0: Uhren Regina Becks besondere Sammelleidenschaft. Überhaupt schätzt sie Gegenstände mit Geschichte, wie die alte Drehorgel, die sie in Köln einem Nachbarn abkaufte.
1: Und es bimmelte an der Haustür. Da habe ich eine Freundin und einmal zu willst du dabei bleiben? Und das war für mich. Natürlich ist man da nicht erfreut haben. Erfahrung. Ich möchte deswegen nicht, sei von Bekannten Christ, aber man war Christ, ja.
0: Ja,
1: ja, es ist noch Bibel-TV.
0: Mit Joyce Meyer.
2: Dieses Lebendige, das ist gelebtes Christentum.
1: Ja, man kann sich mit, nicht mit ihr, aber mit dem, was sie sagt, identifizieren. Es ist so alltäglich, ne? Man kann sagen, ja, das ist mir widerfahren oder es könnte mir widerfahren.
2: Aus dem wahren Leben gegriffen und immer wieder die Hinweise auf die Bibel, wo man es praktisch nachlesen kann.
1: Es ist ja nicht so, dass man als Christ auch immer christlich lebt und entscheidet. Es ist ja immer so ein...
2: Eine Gratwanderung, ja.
1: Eine Gratwanderung nicht, aber man muss sich manchmal das durchbeißen oder durchkämpfen hin zum Guten, hin zum Christlichen hin. Der innere Schweinehund ist ja, der wacht ja auch immer, nicht? Ja, es ist ja so, nicht nur, dass man Christ ist, die anderen sollen das ja auch spüren. Die müssten ja sagen, Mensch, was ist das für ein Mensch? Was glaubt er, welche Religion hat er, dass der so gut ist? Und der Kampf dahin, der ist lang.
2: Ja, so gut, ja.
1: Das auch zu leben, nicht? Hm. Und da suchen wir uns auch bei Bibel-TV Sendungen und ja, Anregungen, um eben besser zu sein.
0: Damit Bibel-TV vielen Menschen praktische Lebenshilfe bieten kann, unterstützen Regina und Dieter Bibel-TV.
1: Ja, ich möchte, dass der Sender weiter besteht, dass er sich weiter ausbreiten kann. Und eine Spende, würde ich sagen, ist, so sehe ich das, eine Investition in die Glaubwürdigkeit, in den Glauben.
0: Und was wünschen Sie Bibel-TV für die Zukunft?
2: Wir wünschen Bibel-TV, dass dieser wichtige Sender in ganz Deutschland oder im ganzen deutschsprachigen Raum gesendet wird. Das wünschen wir.
1: Ja, und dass die drei Worte weitersagen, beten, spenden von vielen Menschen gehört und getan werden.

0: Rise and Shine, hier geht's um Berufung. Und woran denkst du, wenn du das Wort Berufung hörst? An was Schönes, an was Weites, an was Großes? Heute ist Becca Hoffmann bei mir auf dem Sofa und sie erzählt von ihrer Geschichte mit Berufung. Und da wird's irgendwie kleiner und enger und so, wie man sich Berufung vielleicht gar nicht vorstellt. Aber das ist auch manchmal richtig wichtig und absolut dran.
1: Staffel 4, Episode 4, Take 1.
2: Guten Morgen, Becca.
3: Hi.
2: Heute gut aus dem Bett gekommen?
3: Ja.
2: Wie lange brauchst du morgens im Bad?
3: Kommt drauf an, ob ich Haare wasche oder nicht. Zwischen 20 und 30 Minuten.
2: Hast du Haustiere?
3: Ja.

0: Was ist schlimmer, schwitzen oder frieren?
1: Frieren.
0: Du verlierst dein Handy. Welche Telefonnummern hast du noch im Kopf?
1: Die von meinem Mann, die Handynummer von meinem Mann und die Nummer von meiner Mutter zu Hause.
0: Was war dein liebstes Kinderbuch?
1: Das weiß ich nicht mehr. Doch, Hani und Nani.
0: Beende den Satz. Wenn ich nicht Krankenschwester wäre, wäre ich?
1: Pilotin oder Juristin.
0: Welchen Titel würdest du deiner eigenen Autobiografie geben?
1: Die verrückte Frau, die es gerne auch mal ruhig braucht.
0: Wenn du wüsstest, dass Jesus morgen wiederkommt, was würdest du heute gerne noch machen?
1: Meinem Bruder von Jesus erzählen.
0: Letzte Frage, Kaffee, Tee oder Wasser?
1: Kaffee.
0: Herzlich willkommen bei Rise and Shine. Du darfst gerne eintreten.
1: Danke.
2: Hallo.
3: Du hast so ein paar Knallerfragen dabei.
2: Aber wirklich,
3: da müssen wir länger drüber reden.
2: Würde ich die wahrscheinlich morgen schon wieder anders beantworten.
3: Naja, das, gut. Das darf so sein. Wir trinken Kaffee.
2: Ja.
3: Ja, ich trinke auch einen. Wir bestellen also 2 Kaffee und setzen uns.
2: Komm her.
3: Mach's dir bequem.
2: Ja.
3: Komm erstmal an. Möchtest du schon mal ein Wasser?
2: Ja.
3: Ja, komm. Heute mit alles, Bier.
2: Hoch.
3: Du wärst Pilotin geworden, wenn du noch mal so neu umsortieren könntest.
2: Ja.
3: Was fasziniert dich daran? Also das Fliegen wahrscheinlich. Vielleicht.
2: Früher hätte ich wahrscheinlich gesagt, Stuart, das wäre cool, aber Pilotin, so diese Kontrolle über diese ganzen Dinge zu haben, in fremde Länder zu fliegen für ein paar Tage und dann wieder zurückzukommen, die Welt zu sehen, ja, über den Wolken zu sein. Ich finde, das hat was Faszinierendes.
3: Crazy.
2: Was komplett anderes.
3: Ja, das stimmt, ja. Einer aus meiner Stufe früher, der ist Pilot geworden. Ich denke immer, wenn ich mal im Flugzeug sitze, was nicht so oft ist, dann kommt ja immer so dieses, es begrüßt sie. Und dann denke ich immer, wann kommt das
2: erst?
3: Fliege ich dann noch mit oder steige ich aus?
2: Wäre voll gut zu wissen.
3: Gut. Ist ja so ein krasses Ding, ne? So ein Flugzeug fliegen, kann ich mir. Witzig, dass, also, ja.
2: Ich liebe Flughäfen.
3: Ja, das stimmt.
2: Wir waren vor ein paar Jahren im Miniatur-Dingens Wunderland in Hamburg.
3: Oh ja.
2: Da könnte ich da vorstehen wie so ein kleines Kind.
3: Ja, ja, das stimmt. Da, ich habe mal beim Buchschreiben am Flughafen gesessen, weil ich dachte, ich brauche mal so ein bisschen dieses andere, ne, dieser Spirit davon ankommen. Und das stimmt, das kann ich nachvollziehen.
2: Wenn die Dinger hochgehen oder wenn die Leute rauskommen und die dann alle weinen und meinten, man muss mitheulen. Ich denke, ich kenne die Leute überhaupt nicht.
3: Ja, das ist schön dann mit Schild oder ne, wenn einer ein Jahr lang weg war. Das muss wieder, das stimmt.
2: Wie lange haben sie sich nicht gesehen?
3: Genau, kann ich auch mal kurz.
2: Ja, genau.
3: Ja, richtig cool. Und ich wollte noch was fragen. Mit Haare oder ohne Haare? Schön. Wie lange du morgens brauchst.
2: Ob ich die Haare waschen muss, genau. Weil dicke Haare, die brauchen richtig lange, bis sie trocken sind.
3: Ja. Und kennst du noch Mario Barth?
2: Ja.
3: Und der spricht doch auch über, ne, bei Frauen ist es immer mit, kennst du nicht seine Nummer?
2: Nein.
3: Und es ist auch so, wo ich dachte, woher kennt er mich und warum redet er von mir?
2: Geil.
3: Ja, aber es ist immer wieder schön zu merken, dass wir irgendwie viele Frauen ähnliche Themen.
0: Gut.
3: Was so den Alltag betrifft.
2: Richtig. Gut, dass wichtige haben wir abgehandelt. Wichtige Dinge.
3: Ganz genau. Ich würde übrigens Radiomoderatorin werden wollen, wenn ich nochmal neu umsortieren dürfte.
2: Kann ich mir gut vorstellen.
3: Mhm. Ja, ich eigentlich auch, aber...
2: Mach doch. Mach den Podcast.
3: Nee, ja,
2: Podcast dann ist schon so fast ausgelutscht.
3: Ja, findest du? Aber ich überlege gerade.
2: Dann mach's. Ja.
3: Wir machen doch keinen Podcast. Ja, mal gucken. Obwohl ich finde, Podcast ist noch was anderes als Radiomoderation, weil du da irgendwie noch mehr interagierst mit, natürlich mit irgendwie auch der Lehrer, aber Dankeschön.
2: Vielen Dank, voll gut, danke.
3: Bitte. So,
2: ich bin auch direkt schon mal einen Schluck.
3: Ja, ich auch, ich hatte noch keinen heute.
2: Obwohl.
3: So, nachdem wir uns über wichtige Frauenthemen und das Leben, das wir nicht führen, unterhalten haben, kommen wir mal zu dem, was so die Hard Facts über Rebecca, Becker ist besser, ne?
2: Becker ist besser.
3: Genau, sind. Du bist Mama von 2 schon fast ziemlich großen Kids, ne?
2: Genau, 15 und 18 geworden.
3: Crazy, schon quasi ein erwachsenes Kind.
2: Total.
3: Das ist abgefahren, oder?
2: Neues Lernfeld, neuer Lebensabschnitt, alles neu. Aber gut, fühlt sich auch gut an.
3: Ja, Dann ist dann auch ready dafür,
1: ja,
3: irgendwie, ne?
1: Ja, ja, ja.
3: Lebst du in Wetzlar?
1: Nein, Herborn.
3: Nicht Herborn? Hm, gut, kann ich meinen Stift haben? Lebst in Herborn, wollte ich natürlich sagen. Und arbeitest als Anästhesieschwester im OP.
1: Mhm.
3: Sehr gut. Cooler Job. Sehr anders als Pilot.
1: Mhm. Krankenschwester wollte ich immer machen und ich war auch in der Ausbildung relativ schnell klar, dass ich gerne Intensivschwester werden wollte. Mhm. Und dann habe ich da noch so einen draufgesetzt und das ist eine Kombi aus Intensiv und Anästhesie. Ich habe 10 Jahre Intensiv gemacht und mein Herz schlägt auch immer noch dafür. Ich bin mit Leib und Seele Intensivschwester, aber Anästhesie ist auch toll und einfach mit Familie besser zu vereinbaren und mache ich gerne.
3: Mhm. Cool. Wir sprechen ja hier über ganz individuelle Wege mit Berufung und manchmal sind das ja auch so ganz verrückte Wege in neues Land. Mhm. Und wenn wir heute über deinen Weg sprechen, dann ist das aber erstmal nicht so die fancy Geschichte oder so die bühnenreife Veränderung. Mhm. Das ist schon mal in einer anderen Sendung gesagt, viele erzählen, ja, ich habe das gelernt und dann bin ich aus allem raus und habe was ganz anderes und dann fing irgendwie so das an. Das ist bei dir ein bisschen anders. Du hast eher so die klassischen Steps erstmal zurückgelegt, also aufgewachsen im christlichen Elternhaus, gerne Teil einer Gemeinde gewesen, dort viel mitgearbeitet, Ausbildung zu einem soliden Job, früh geheiratet, Kinder bekommen. Kannst du dich noch dran erinnern, als so dein Lebensweg dann nach der Schule vor dir lag? Hast du da über Berufung nachgedacht?
1: Ich weiß, was ich immer damals ganz schlimm fand. In meiner Teenie-Zeit war, wenn so Evangelisationsveranstaltungen für Jugendliche waren, war meine Horrorvorstellung, weil ich ja jetzt Krankenschwester bin, muss ich bestimmt nach Afrika und Missionarin werden.
3: Oh.
1: Das war meine Horrorberufungsangst.
3: Oh, ich kenne das so sehr. Ja. Ich habe meine Mama früher gefragt, Mama, wenn ich mit diesem Jesus leben will, muss ich dann Krankenschwester werden oder in die Mission gehen? Das wäre für mich das Ding gewesen, es nicht mitzumachen.
1: Was ist los mit uns?
3: Ja,
1: genau. Von daher, und das war eigentlich immer alles klar. Ich wollte Intensivschwester werden, ich wollte heiraten, wir wollten Kinder haben. Und da habe ich mir nicht so viel Gedanken drüber gemacht, wie das alles mal werden soll. Es gab ein paar Anlaufschwierigkeiten im Miteinander, in der Ehe schon vorher. Wir waren echt früh, ich war 15, als wir zusammengekommen sind.
3: Mm.
1: Und dann macht man die Pubertät miteinander durch und da habe ich mir nie so darüber Gedanken gemacht. Ich habe meine Berufung viel gelebt in der Gemeinde, ich habe viel Theater gespielt, ich habe sehr viel moderiert, ich war auf der Bühne und das war damals für mich so, okay, Gaben ausleben. Das Wort Berufung gab es da in dem Fall nicht.
3: Ja. Ja, aber hast du dich so in dem Leben, was du dir gebaut hast, mit den Aufgaben, wo du dich ja auch dann irgendwie einbringen konntest, war das so, dass du dachtest, ich bin angekommen?
1: Ja,
3: oder?
1: Genau. Es war eigentlich alles gut. Wir hatten ein bisschen Eheprobleme hier und da und auch dann an einem Punkt mal so, dass ich so gedacht habe, ich schmeiß das hier alles hin, das funktioniert nicht. Weil mein Mann irgendwie, ich hatte das Gefühl, da ist irgendwas, aber dann hat er den Job gewechselt nochmal und dann wurde es auch wieder ein bisschen besser. Und ich dachte aber, nee, also wie gesagt, es läuft ja in der Gemeinde alles super und das ist so alles gut. Also ich meine, was wollen wir denn mehr?
3: Mhm.
1: Ja,
3: mhm.
1: Doch.
3: Du hast mir, also ich schicke meinen Gästen immer so einen Fragebogen vorher und du hast bei einer Frage den Satz geschrieben, wir hatten in unserer Ehe eine schwierige Zeit und ich war berufen, Ehefrau nicht nur zu sein, sondern auch zu bleiben. Mhm. Wie hast du das damals erlebt? Oder war dir das so präsent? Das ist jetzt mein Job?
1: Das kam erst jetzt nach der Erkrankung. Also diese Phase, ich bleibe. Wir hatten vorher eine Phase, da habe ich so überlegt, ich kann nicht mehr. Und da war das tatsächlich so. Ich weiß noch, wie ich da auf dem Sideboard gesessen habe und habe angefangen zu weinen, habe gesagt, Jesus, ich weiß, dass du Ehe willst, aber ich kann das hier so nicht. Da war mein Mann noch nicht krank. Und dann kam dieser Vers aus Jeremia, steht da, da geht es darum, dass da steht, ich will euch eine Zukunft mit Hoffnung geben.
3: Mhm.
1: Und das ist ein Vers, den hat ja jeder irgendwie schon mal gelesen. Aber der war in dem Augenblick so krass in meinem Kopf, der sagte, gut, dann habe ich zu meinem Mann gesagt, ich spreche das jetzt aus, wir bleiben zusammen. Und ungefähr danach, kurze Zeit später, ich weiß den Zeitraum nicht mehr, fing das an, dass die Erkrankung kam.
3: Mhm.
1: Und da ist er dann schwer, ja, man merkt, es fing so ein bisschen an, es verändert sich sowas. Und ich bin Krankenschwester, dann muss man meinen, man hat die Ahnung, wie das Ganze funktioniert. Aber es war nicht so. Es war ganz schwierig und ganz komisch. Dann war mein Sohn noch relativ lange krank und auf einmal
2: dachten wir, naja, wir fahren jetzt in Urlaub und

0: Dann wird alles noch mal besser, dann kann sich jeder erholen. Und das war der schlimmste Urlaub überhaupt. Und ich weiß noch, dass ich da einer Freundin, einer guten Bekannten geschrieben habe, die schon mal eine Depression hatte. Die fragte, ach, wie ist es denn bei euch im Urlaub? Und ich habe gesagt, es ist ganz schrecklich. Und dann fragte sie, warum? Und dann habe ich so ein paar Sachen gesagt. Und dann sagte sie, Becker, der Norman wird eine Depression haben. Und das habe ich überhaupt nicht auf dem Schirm so gehabt, weil er hat sich jetzt dann auch zum Glück Beratung gesucht. Genau. Und dann ging das nach dem Urlaub holder die Polder, weil ich dachte immer, Depression ist doch, wenn man weint und will nichts mehr tun. Aber das war nicht mein Mann, ne? Und dass bei Männern das anders aussieht, war mir bis dahin nicht bewusst gewesen. Und dann fing das Ganze an, wo ich im Nachhinein jetzt sagen würde, ich war berufen, da zu bleiben. Weil wenn ich jetzt das betrachte, dann muss man schon auch manchmal sagen, oder mir sagen viele Leute, dass du das durchgehalten hast, dass ihr überhaupt noch zusammen seid, halten wir für ein Wunder.
1: Da kommen wir gleich noch mal drauf. Ich würde gerne noch mal da anknüpfen, wo du gesagt hast, haben sich Dinge verändert. Ihr wart in diesem Urlaub. Also die Krankheit, über die wir sprechen bei deinem Mann, ist eine Depression, eine schwere Depression, die über 2 Jahre, glaube ich, ging, ne? Kannst du das so ein bisschen erzählen? Also wenn man jetzt nicht jemanden in seinem Umfeld hat, hat man vielleicht ja genau dieses Bild im Kopf. Da wird einer irgendwie traurig und weint ganz viel und man sieht ihn nicht mehr so oft. Was war so, was sich verändert hat bei euch, wo du dachtest, hä, irgendwas stimmt hier nicht? Und in diesem Urlaub, was war da so schlimm?
0: Genau, zusammengefasst kann man, glaube ich, sagen, die Fliege an der Wand war zu viel. Also es ging gar nichts mehr. Er war immer mit ganz, ganz gerne unter Leuten, total der Beziehungsmensch. Am Ende wollte er noch nicht mal unsere besten Freunde mehr sehen. Er hat fast gar nicht mehr gesprochen. Und wenn er gesprochen hat, er aggressiv, war er aggressiv, also nicht uns gegenüber, aber allem, was drumherum war. Jede Situation ist eskaliert. Jede Situation. Und das Arbeiten war eigentlich nicht mehr möglich. Und dann war er da in Begleitung gewesen und dann hat der Therapeut gesagt, ich gehe jetzt in Urlaub und hat den Hausarzt angerufen und hat gesagt zu dem Hausarzt, ich kann den Herr Hofmann hier nicht jetzt ohne den Urlaub lassen. Ich weiß nicht, wie das enden wird für den. Und da ist mir dann auch bewusst geworden, okay, ich hatte Tendenzen schon mal gehört, dass ich will nicht mehr leben und so eine Sache, aber das habe ich nicht so ernst genommen. Und dann ist es innerhalb, und das war ein wirkliches Wunder, weil man wartet ja ewig auf solche Plätze, dass er innerhalb von 10 Tagen stationär konnte. Und dann war er 3 Monate weg.
1: Krass. Wie hast du diese Zeit erlebt? Also ich stelle mir das gerade vor, als würde man so bei seinem eigenen Horrorfilm ein bisschen
0: War ein
1: zugucken, wie
0: Horrorfilm.
1: sich das ganze Leben
0: Ja.
1: plötzlich verändert, aus dem,
0: Ja.
1: ja, irgendwie, wie du sagst, aus dem Nichts
0: Ja.
1: heraus, ne?
0: Ja, aus dem normalen, schönen Leben, was wir eigentlich gelebt haben. Wir kamen, ja, ich sitze da mit meinen Kindern, 9 und 12, und wir haben immer so ganz klar gehabt, oder ich habe klar gehabt, ich will denen nichts vormachen, weil die kriegen das ganze Chaos ja mit. Also nach außen hin sagen, es ist alles gut, das sind wir nicht. Und denen das zu erklären, es gab damals eine gute Illustration, das hieß Der schwarze Hund. Das war so ein YouTube-Video, gibt es auch ein Buch zu, wie die Depression erklärt wird, tatsächlich auch bei einem Mann erklärt wird. Und die Phase war ganz schrecklich. Ich will das auch eigentlich nicht wieder erleben. Du wirst rausgenommen aus allem, dein komplettes normales Leben, nichts mehr funktioniert. Aber es ist nicht so ersichtlich, wie wenn jemand ein Bein gebrochen hat. Ja, es ist, du willst sagen, reiß dich zusammen. Das kann ja wohl nicht wahr sein. Was ist jetzt hier los? Du merkst, das ist ein komplett anderer Mensch, den du mal geheiratet hast. Ist abgespalten, ist vielleicht ein bisschen zu hart, aber total gefühllos allen gegenüber. Und dann da zu bleiben und zu sagen, ich ziehe das jetzt hier mit dir durch und ich bleibe an deiner Seite, das war schrecklich. Und ich habe in der Phase es Tage gehabt, da habe ich Gott überhaupt nicht gehört und Gott überhaupt nicht gespürt. Und ich habe danach geschrien und ich bin in den Wald gelaufen und habe geschrien. Und es gab Tage, wo ich mich in Schlaf geweint habe. Und es gab Tage, wo ich total getragen war. Dann hat mir eine Freundin ein Lied geschickt und hat gesagt, das war damals dieses Lied Höher. Das habe ich dann immer wieder mir vorgesungen. Gott ist höher, der ist höher. Oder es gab ein Lied, dieses Dennoch, ich bleibe bei dir. Und wenn ich ihn besucht habe, habe ich den ganzen Weg nach Frankfurt runter geheult und Lobpreis gesungen und gesagt, ich bleib, Jesus, ich bleib bei dir. Das ist, wenn das jetzt dein Weg hier für uns ist, ich kann es nicht, ich kann das nicht. Und meine Kinder, ich bin die Löwenmama. Also ich will am liebsten die packen und will hier abhauen. Ja? Aber es war so klar, dass Gott gesagt hat vorher, das war auch noch so ein krasses Ding, mein Mann hatte mir ein halbes Jahr vorher einen Vers gegeben und ich hatte es überhaupt nicht auf dem Schirm, was es zu bedeuten hat. Da stand dran, ich will für euch kämpfen, ihr müsst stille sein oder seid ihr stille, ich werde für euch kämpfen. Und ich habe gesagt, ich bin aber total die Kämpferin. Ich bin aber eigentlich die, die immer alles macht. Ich soll jetzt hier stille sein? Ernsthaft? Also, es muss hier mal was passieren. Ja? Ja. Und dann hat sich das, als er da nach Hause kam, dann habe ich gesagt, gut, jetzt Ende September, dann kannst du jetzt im Oktober ja auch wieder arbeiten gehen, damit wir endlich wieder ein normales Leben haben. Und dann war er ein paar Tage zu Hause und dann kam wieder der erste Rückfall. Und das hatte mir keiner gesagt. Das hat mir keiner gesagt, dass eine Depression so geht. Ich dachte, der ist jetzt eingestellt, der kommt jetzt nach Hause und jetzt läuft das hier.
1: Ja.
0: Lief das nicht?
1: Ja.
0: Es gab 3-4 Tage, da war das okay. Also das ist auch nicht normal gut nur gewesen, es war okay. Und dann hat er wieder 5 Tage nur gelegen, mit dem Rücken zu uns gedreht und hat kein Wort geredet. Und du musst weiterleben. Du gehst auf Familienfeiern, du gehst mit deinen Kindern in die Schule, du gehst mit deinen Kindern, keine Ahnung. Ja, du machst das nochmal. Mein Sohn, meine Tochter wurde noch umgeschult. Ach, du musst das ja alles weitermachen. Und es war in dem Augenblick so, du bist berufen, hier zu bleiben. Du bist berufen, deine Familie hier durchzubleiben. Du bist berufen. Und Berufung ist so ein blödes Wort. Und Berufung ist ja eigentlich was Schönes, dachte ich immer. Es war aber nicht schön.
1: Ja. Ich kenne dich schon länger und ich kenne dich als die Bäcker, die kommt in den Raum, die ist präsent, die ist da, das ist eine Macherin, du hast ja eben auch gesagt, du hast moderiert, Theater gespielt, also du füllst Bühnen und so. Und ich habe so gedacht, als du mir deine Geschichte erzählt hast, du warst ja nicht krank, sondern dein Mann war ja krank, aber du bist ja immer noch Bäcker gewesen, die fröhlich das Leben gestaltet, so. Wie war das für dich? Stell mir das als wahnsinnigen Zerriss vor, in einem Umfeld zu sein, wo man das Gefühl hat, das habe ich ja nie, also das passt doch gar nicht.
0: Ja. Die Bäcker war in dem Augenblick nicht mehr so da, wie die mal war. Ja. Ich war viel alleine. Ich habe viel mit Gott ausgemacht. Und wir haben unseren Freundeskreis schon ein bisschen verkleinert. Ich war sonst sehr extrovertiert. Und das ist eigentlich ein total gutes Learning, was für mich dabei rausgekommen ist. Ich achte jetzt mehr darauf, wo und wie ich was sage, mit wem ich was teile. Weil ich habe uns ja immer vor allem, dann hätte ich ja dann nackig gemacht. Ne? Also, und dann wird ja auch nachgefragt, das ist dann auch blöd. Es war schwierig, in der Gemeinde auf der Bühne zu stehen, weil es war eigentlich immer danach nur zu heulen und nicht einfach die zu sein, die man sonst war. Das war oft ein Zerriss. Aber wer mich kennt, weiß, dass ich immer echt und authentisch bin. Und ich habe versucht, da auch die Echte zu sein. Und trotzdem gab es aber die Momente, wo Jesus einfach auch mir Freude ins Herz gelegt hat und einfach auch es die Momente da gab, wo ich Dinge genießen konnte. Ja.
1: Wie hast du dein Umfeld erlebt? Wie war so die Begleitung von den Menschen, denen du dich noch anvertraut hast oder die noch Kontakt zu hatten?
0: Ich habe irgendwann mal gesagt, es gab so drei Freundinnen, die so ganz krass auch da waren. Die eine hat mit mir geschimpft und mit sich geärgert und war mit sauer. Das war total gut. Eine andere hat mit mir geweint. Und eine andere, die war selber mal krank, die hat mir immer erklärt und übersetzt. Das war cool. Total gut. Und ich habe dann irgendwann ich habe so eine Online-Plattform gefunden, wo es so eine Begleitung für Angehörige gab. Und habe mir irgendwann Beratung gesucht. Aber das war erst ein Jahr später.
1: Ja, okay.
0: Und für die Kinder brauchte ich auch immer jemand, der da guckt. Also Familie in jedem Fall und Freunde, die da waren. Aber insgesamt hat sich's verkleinert, weil es hat bei den Leuten Unsicherheit ausgelöst. Die kannten den Normen nicht mehr. Wir waren nicht mehr, wenn irgendwo eingeladen war, zusammen da. Es konnte sein, dass er 2 Minuten vorher absagt, weil es nicht ging. Und dann sind wir alleine gefahren. Es war für alle eine große Umstellung, weil für alle das ein kompletter Wechsel war. Das war nicht mehr der Mann, den die kannten.
1: Ja. Du hast Leben gestaltet, du hast Gemeinde gestaltet, du hast in deinem Job, kann ich mir gut vorstellen als Anästhesieschwester, dass du für viele Menschen dort ein Segen bist, in solchen zerbrechlichen oder schwierigen Momenten vor einer OP für sie da zu sein. Und all das war ja plötzlich dein ganzer Schwerpunkt so anders.
0: Ja.
1: Würdest du sagen, die Situation mit deinem Mann hat dich in deiner Berufung aufgehalten? Also die konntest du dann nicht mehr leben, weil jetzt musstest du was anderes machen? Oder würdest du sagen, nein, da hat etwas geändert und das war eine neue Berufung, ein neuer Auftrag?
0: Ja, ich würde sagen, es hat mich als Mensch verändert, aber auf eine positive Art und Weise. Ich bin darüber ja dann dazu gekommen, dass ich mich mit Persönlichkeitsentwicklung und Coaching beschäftigt habe. Das hätte ich nie sonst in dem Kontext gemacht. Und habe da ja jetzt quasi diese einjährige Ausbildung drin gemacht, wo ich merke, das ist jetzt schon ein Unterschied, wie ich Menschen begegne, wo Menschen mir spiegeln, du hast mir gut getan oder können wir mal sprechen oder wie auch immer. Und was da jetzt weiterhin passiert, ob ich das beruflich nur einbaue, ob das eine neue Berufung wird, bin ich gerade am gucken. Es hat uns als Ehepaar verändert, aber zum Guten. Wir mussten alles durchsprechen, wir müssen alles miteinander durchgehen. Wir müssen immer wieder aufeinander aufpassen. Wir müssen wieder, und das ist gerade das, also diesen Schmerz, der dadurch passiert ist, der ist einfach ja immer auch noch an Stellen da. Das ist noch nicht weg. Da ist noch nicht alles.
1: Das ist ja auch noch nicht ewig her.
0: Genau. Und da gibt es einfach noch Situationen, wo wir lernen müssen, dass wir auf Augenhöhe wiederkommen, dass ich meine Berufung, die Familie zu leiten, jetzt wieder ablegen darf, dass wir zusammen Mann und Frau und Eltern wieder sind.
1: Ja.
0: Das ist, das müssen wir wieder lernen und wir sind 21 Jahre verheiratet, das ist nicht so leicht. Und letztes Jahr hatte ich auf einmal das krasse Bedürfnis, ich muss mal raus aus allem, das kannte ich überhaupt nicht. Ich muss mal an mich denken. Und dann wollte eigentlich für 1-2 Tage weg und dann war das Wetter schlecht und dann gab es eine Freundin, die gesagt hat, ich möchte dir gerne eine Übernachtung im Hotel schenken und ich wollte einen Rheinsteig laufen ein Stück. Und dann bin ich ganz alleine losgelaufen und wollte so eine Wanderung mit Klettersteig machen, das habe ich auch gemacht und mir war bewusst, ich will Gott damit reinnehmen und ich will fragen, was er für mich jetzt vorhat. Ich stehe jetzt hier, es ist alles anders, ich weiß überhaupt nicht, wohin es mit mir jetzt geht. Berufung ist so ein großes Wort, Berufung denkt man immer, das sind die Leute, die tollen, die ein Business haben, das sind die, die irgendwie, weiß ich nicht, irgendwelche großen Sachen haben. Wer bin ich denn jetzt? Ich habe jetzt, also, was ist denn jetzt hier los? Und das war so krass, Gott ist mir da so durch diesen Weg, es war so krass begegnet, dass ich da so Bilder im Kopf fotografiert habe, wo er mir so Sachen zugesagt hat, wo er mir einfach nochmal zugesprochen hat, was hat er in mir sieht, wer ich für ihn, was ich für ihn bin. Und da bin ich echt gut und gestärkt rausgegangen. Ich habe aber noch keine Ahnung, wo das jetzt hingeht.
1: Ja. Okay.
0: Wir haben die Kirche gewechselt und das war auch eine neue Chance, weil da mache ich jetzt ganz andere Sachen, die ich vorher gemacht habe.
1: Ja, ja.
0: Und ich habe mir Bibelschule gemacht.
1: Ach,
0: das war auch sowas, was ich für mich auf dem Herzen hatte. Das hätte ich, glaube ich, nicht auf dem Schirm gehabt vorher. Ja, also es sind so neue Berufungsmomente entstanden, so neue Ideen, wo es hingehen könnte, aber noch nichts final. Aber ich glaube, die wären nicht entstanden, wenn wir diese Erkrankung nicht gehabt hätten. Und trotzdem ich bin noch nicht an dem Punkt zu sagen, das hat sich
1: das
0: gelohnt.
1: Das ist der Sinn davon.
0: Das ist der Sinn dahinter, weil das ist total hart.
1: Ja.
0: Dafür war es zu schlimm.
1: Ja.
0: Aber es entstehen gerade so viele Sachen und das Krasse ist, ich hätte mir auch nie vorstellen können, mein Mann war ganz am Anfang unserer Ehe mal selbstständig. Ich habe immer gesagt, nie wieder mache ich sowas. Und Gott hat es aber auf einmal mein Herz auch da so verändert. Er hat ja dann eine Umschulung jetzt gemacht, eine Ausbildung und ist jetzt selbstständiger Gitarrenbauer, ist also in seiner auch komplett nochmal seine Leidenschaft arbeitet, kann er jetzt als Beruf machen und braucht da einfach auch gerade Freisetzung von mir. Ich gehe ja auch trotzdem arbeiten, aber wir haben da jetzt quasi komplett neues Leben, was wir leben. Und das hätten wir uns, glaube ich, nie zugetraut.
1: Ja, so
0: vorher.
1: umzupuzzeln, ne? Spannender Moment, und in dem Moment hole ich Georgia dazu, unsere Expertin für den zweiten
0: Hallo,
1: Teil.
0: ich
1: Wie
0: rutsche schon
1: schön,
0: mal
1: dass
0: zu
1: du
0: dir.
1: da bist. Genau, kommst uns aufs
0: Hi.
1: Sofa. Du hast zugehört, spannend.
0: Ja, danke schön für deinen Mut, denke ich da als erstes Mal, ja.
1: Ja, und sag mal, was sind in dir für Gedanken?
0: Weißt du was, mir ist eine Frage von dir nachgegangen. Du hast gesagt, oder du hast die Frage gestellt, ob deine Berufung so aufgeschoben oder ich weiß nicht, wie du es genannt hast,
1: Unterbrochen
0: oder
1: vielleicht,
0: unterbrochen
1: ne?
0: ist. Und da habe ich gedacht, wenn wir jetzt hier an dieser in diesem Moment so zusammenkommen, um uns darüber Gedanken zu machen, was Berufung ist, dann würde es ja nur dann aufgehalten sein, wenn Berufung, wenn wir das gleichsetzen, damit, dass wir uns selbst verwirklichen wollen. Und da würde ich sagen, genau, wenn wir das Verständnis haben, wäre es wie ein Aufgehobensein. Aber ich glaube, ich erinnere noch mal daran, wenn wir hier über Berufung reden, dann ist es vor allem das, dass Gott dich erwählt hat, dass Gott entschieden hat, er möchte mit dir in Beziehung sein und du darfst hineinwachsen, was Leben bedeutet, mit ihm in Beziehung zu sein. Und ich habe gerade so viele schöne Puzzleteile gehört und habe gedacht, du hast einmal gesagt, dein Leben hat sich verändert, du hast gelernt aus dieser Zeit, wer du bist. Und ich fand so schön eben dein Bild, du hast gelernt, weil wie du mit Gott im Gespräch warst, wie er dich sieht. Und da dachte ich, Berufung ist, da finde ich schon etwas Spannendes, dass wir hineinwachsen dürfen, zu erkennen, was macht dich denn aus? Und ich fand einleitend deinen Satz, du hast gesagt, sei still, ich weiß nicht, ob das der Satz ist, und erkenne, dass ich Gott bin oder
1: Genau.
0: er will für dich
1: Ja.
0: streiten. Ich habe gehört, das ist total die Überschrift für Berufung. Hey, du darfst
1: Das
0: still
1: stimmt.
0: sein, zu erkennen, wer ist denn dieser Gott? Und wo bist du? Wo trägst du Verantwortung für deinen Bereich? Aber wo ist er an deiner Seite, der noch weit mehr Möglichkeiten hat? Gerade in der Situation, in der du warst. Boah, Depression ist brutal, ist für die, die es begleiten, du hast eben gesagt, am Anfang ein Horror, ne?
2: Ja, das stimmt. Ich hatte irgendwann mal in so einer Zeitschrift so einen coolen Bericht gelesen und dann war für mich so am Ende war unten so ein zusammengefasster Satz und ich sagte, und der hieß, Gott ist Gott und ich bin es nicht. Und das war für mich so eine Erkenntnis zu sagen, diese Ehrfurcht und diese Ehrfurcht ist so ein böses Wort, aber es ist eigentlich so krass, ne? Weil Gott hat das Universum geschaffen und ich bin dem trotzdem wichtig. Aber ich kann deswegen das alles nicht verstehen. Und an den Punkt zu kommen und zu sagen, ich verstehe das nicht. Und ich habe da auch heute keine Antwort für. Josef hat alles richtig gemacht. Hat der Frau ist er entzogen, ja? Hat da im Gefängnis alles richtig gemacht. Der Mundschenk hat ihn vergessen. Hat da jahrelang gelebt. Und du denkst so, der macht alles richtig. Also ich will jetzt nicht sagen, ich habe alles richtig gemacht, ne? Also ich habe bestimmt vieles richtig gemacht, ja? Aber warum denn bitte? Ja? Aber dann zu erkennen, dass ja, dass dieser große Gott Gott ist, dass das auch wieder was sein kann, was einem Hoffnung geben kann. Ja.
0: Und ich glaube, du hast da was ganz Wichtiges auch für die Rolle, in der du warst. Das ist ja auch die Angehörigen von jemandem, der eine psychische Krankheit hat. Die sind ja im großen Maß ganz schön herausgefordert. Davon haben wir eine Ahnung bekommen. Und lustigerweise habe ich den Satz mir eben notiert. Wie hast du gesagt? Gott ist Gott und ich bin es nicht, ne? Weil genau das ist die Gefahr, glaube ich, dass Angehörige schnell dahin rutschen, zu kompensieren oder vielleicht sogar den Partner noch heil machen wollen. Und ich glaube, dieses Erkennen, dass Gott dir gesagt hat, du, sei du mal still, geh nicht über deine Grenzen, weil das ist nicht deine Aufgabe und dein Auftrag.
2: Das ist echt schwer gefallen und das merke ich auch. Das war, was ich eben sagte, wo wir jetzt wieder lernen müssen. Ich habe ja alles übernommen, auch gerade als Krankenschwester hat man vielleicht noch mehr den Drang danach, ne? Ihn jetzt auch wieder sein zu lassen in seiner Rolle. Das ist schon eine Nummer.
0: Ja, und eigentlich ist es schön, ja, ihn sein zu lassen für seinen Bereich, auch du für deinen Bereich Verantwortung zu tragen und im Grunde das Wissen, okay, die Rolle des Retters, egal was in eurer Familie passiert, die ist besetzt.
2: Gott
0: Und da habt ihr, genau, da habt ihr Gott draufgesetzt. Und ich glaube auch alle, ne? Oder dein Mann, der ist ja auch da mit Gott auf dem Weg.
2: Zum Glück hätte ja auch anders laufen können, ne?
1: Ich würde da gerne noch mal gerade einklinken mit diesem Gott Gott sein lassen und zu erkennen, man selber ist es nicht. Und auch dieser Zuspruch, ne, er kämpft für euch, du musst es nicht tun. Und gleichzeitig aber jemand zu sein, der ja auch gerne macht und gut macht und auch Ideen hat zu machen. Wie ist dir das gelungen? Aber also, weil es heißt ja auch nicht zu sagen, alles klar, dann setze ich mich jetzt 2 Jahre hier hin. Gott, das ist dein Ding, du hast es gesagt, dann mache ich halt nichts. Das ist ja auch, ne, nicht die Lösung. Ja. Wie hast du das jeden Tag ins Leben hinein buchstabiert? Was ist dein Tun und was ist dein Stillhalten?
2: Das ist eine gute Frage. Mhm. Die kann ich auch, glaube ich, nicht komplett bis zu Ende schon beantworten. Aber so Momente, wo du so verzweifelt bist, dass du denkst, das hier ist alles nicht mehr normal, da kapituliere ich. Mhm. Und dann gibt es so Momente, wo du sagst, okay, weißt du was, das ist gerade deine Wahrnehmung, das ist deine Beurteilung der Situation, das ist gerade, du bist heute gerade der Depressive, okay, wir heute nicht. Mhm. Ich werde trotzdem mit den Kindern fahren. Oder wir sind dann alleine, eine Woche bin ich mit den 2, da waren die 10 und 13 nach Lanzarote geflogen. Mhm. Ja, zu sagen, das machen wir jetzt heute trotzdem. Ja. Oder ich wollte auf eine Frauenkonferenz fahren, ja, zu sagen, das wirst du jetzt hinkriegen. Mhm. Oder ich organisiere es mir drumherum, dass die Kinder verteilt sind. Also sich nicht dabei aufzugeben. Ne? Ja. Also es ist so wichtig, im Gespräch zu bleiben. Als es ist so wichtig, rauszugehen. Es ist so wichtig, im Gespräch mit Gott zu bleiben. Es ist so wichtig, dass man enge Vertraute hat. Weil wenn du dich in dem Augenblick auch aufgibst und alles sich nur noch um diese Person fokussiert, was ja vermeintlich erstmal auch so am besten wäre, weil man denkt, dann wird er auch am schnellsten wieder gesund. Das in keinem Falle. Und einen Satz, den ich gelernt habe im Nachgang, den man auch nie sagen sollte, reiß dich mal zusammen. Hm. Und es war so schwer, weil ich bin Typ, reiß dich mal zusammen. Mhm. Ja? Ja. Und dann auch wieder wie, ne, diese trotzdem zu sagen, auch wenn der jetzt krank ist und ich will, ich gehe dann trotzdem zu Veranstaltungen oder auf die Bühne, nehme Moderationsgeschichten an, weil es ist deine Erkrankung. Mhm. Wir haben das mitgelitten, wir waren mitkrank, aber du musst irgendwann aus diesem Ding auch wieder aussteigen.
3: Mhm. Und eigentlich finde ich das gerade mega, besser kann ich es nicht zusammenfassen, wie du das gesagt hast. Was stärkt in diesen Situationen? Du hast eine unheimlich schöne Klarheit darüber, auch die Grenzen klar zu setzen und auch für dich zu sorgen. Und das ist die größte Gefahr, glaube ich, in dem eigenen Tun, dass du ja das System aufrechterhältst, selber bei drauf zu gehen. Ja. Und wo ich gerade gedacht habe, ey, wie schön, wenn du gelernt hast, deine Bedürfnisse auch mit wahrzunehmen und sie sogar umzusetzen. Und dazu kommt im letzten Jahr auch noch die Belastung, und du hast das eben auch so erörtert bei euch. Dazu kommt ja auch, dein Leben hat sich auch komplett verändert und man hat dich nicht um Erlaubnis gefragt. Nein. Das heißt, für die Angehörigen heißt das ein Stück weit auch in eine Trauer zu kommen, das zu verabschieden, was wir vorher hatten. Und ja, damit muss man auch erstmal einen Raum haben, gut für sich darin zu sorgen.
2: Und das ist auch noch nicht zu Ende.
3: Ja.
2: Das ist ein Trauerprozess und das schwappt immer mal wieder so hoch, wo man denkt, das hat man hinter sich gebracht. Das braucht Zeit. Das braucht Zeit bei mir und auch bei den Kindern. Da gibt es immer wieder Situationen, die einen hochkommen und die einen triggern. Genau. Und dieses Grenzen setzen, habe ich eben so gedacht, weißt du, vielleicht ist das mein Vorteil gewesen, weil ich so eine Powerfrau bin, wusste ich ganz, war es mir irgendwann wichtig, für mich wieder einzustehen und Grenzen zu setzen. Gab anfangs aber auch die Zeit, wo meine Freundinnen so eine Angst um mich hatten, weil sie sagten, du musst auf dich aufpassen, oder meine Mama, ne, zu sagen. Genau, aber das hat dann irgendwann auch geklappt. Mhm. Ja, oder besser geklappt.
1: Ja, ich denke gerade so, auch wenn Zuschauerinnen hier jetzt zugucken, diese Situation, einen Angehörigen zu haben, der jetzt schwer erkrankt, das haben wahrscheinlich nicht die meisten jetzt so, ne? Aber ich finde diesen Gedanken so schön, zu sagen, sich ein Stück weit gesund auch abzugrenzen von dem Außen. Und ich habe das auch mal in Bezug zum Beispiel auf Kinder gehört, ne? Wenn die einen schlechten Tag haben, dann geht's mir auch oft so, dann habe ich auch einen schlechten Tag, weil ich so sehr mich mit da hineinfühle und mitfühle. Und dann aber auch noch mal den Schritt zurückzumachen, zu sagen, ich fühle, dass du einen schlechten Tag hast, aber ich habe keinen schlechten Tag. Und ich kann dich auch viel besser begleiten, wenn ich nicht auch einen schlechten Tag habe, sondern wenn ich in meinem bleibe und dir zur Seite stehe, aber nicht in dein so eintauche im Sinne von, du bist jetzt ich. Ne? Mhm. Und da wurde ich gerade dran erinnert. Vielleicht kann man das so ein bisschen auch auf weitere Situationen noch übertragen.
2: Definitiv. Ne? Geht ja nicht nur in dem Fall darum. Ja.
3: Ja. Und unterschätzt nicht, wie viel es vielleicht doch betrifft.
1: Ja, das stimmt.
3: Weil Depressionen ist heute
1: das
3: auch
1: was Stilles
3: etwas,
1: auch, ne?
3: Ja, genau. Was vielleicht manchmal sogar unbenannt bleibt. Und deswegen hoffe ich, dass vielleicht manche, die es betrifft, eine Ahnung bekommen haben. Du hast ja eben so ein bisschen so ein paar Symptome beschrieben.
1: Ja.
3: Vielleicht eine Hilfe ist, sich rechtzeitig zu informieren und rechtzeitig Schritte zu gehen. Und dann hat es auch eine große Heilungschance.
2: Ja, absolut. Das haben wir gemerkt, dass gerade was Männer angeht, das haben viele nicht auf dem Schirm.
1: Mhm. Ja. Der Umschlag ist schon da mit der letzten Frage. Ja, es ist schon hier Endspurt. So. Oh. Jetzt müssen wir nochmal hier zusammenfassen.
3: Okay, okay. Jetzt vorbereiten.
1: Genau, gerade hinsetzen. Wenn du aus dem heutigen Gespräch eine kleine Botschaft für alle Frauen formulieren würdest, welche wäre das? Müssen wir gerade sacken lassen. Einmal kurz.
3: Ich glaube, mich hat am meisten wirklich nochmal selber der Satz berührt, sei still und erkenne, dass ich Gott bin. Ich weiß, dein Vers ist ein bisschen anders, sei still und der Herr wird für dich kämpfen, aber das sind für mich so ein bisschen ähnliche Verse. Mhm. Und ich habe gedacht, selber immer wieder herausgefordert zu sein, an den Stellen, wo ich vielleicht am Kämpfen bin, wo ich am Tun bin in meinem Alltag, mal innezuhalten und zu sagen, stopp mal, du bist nicht allein. Georgia gibt es jetzt nicht mehr nur allein, sondern immer in der Identität, in dem Doppelpack, dass der Gott an der Seite ist. Ja. Und wie entscheide ich dann? Und wie gehe ich mit Situationen um?
1: Schön. Weißt du schon was? Nee? Ich wusste gerade was. Jetzt habe ich dir so auf den Platz so gehört.
3: Das ist schön.
1: Ach so, doch, mir fällt sie ein. Soll ich dann vor dir machen einfach? Ich fand das gerade am Ende so schön. Wir haben das ja jetzt nur noch gestriffen, aber dass du sagst, es ist auch ganz viel Positives daraus erwachsen. Mhm. Und damit will ich nicht sagen, ja, aus jedem Mist wird immer auch was Schönes, guck nur genau hin. So, das kann ja auch ein Druck sein. Und trotzdem aber, wie du gesagt hast, ich glaube, wir hätten nie den Mut gehabt, unser Leben so umzusortieren, wenn die äußeren Umstände das nicht für uns quasi übernommen hätten.
3: Ja, definitiv.
1: Und alles irgendwie wie auf Null gefahren war. Und dann jeder auch nochmal neu fragen durfte, was ist meine Rolle, was möchte ich, Bibelschule, Coaching-Ausbildung, so. Und eben nicht aus dieser Motivation, ich suche jetzt krampfhaft das Gute darin, sondern aber trotzdem die Offenheit zu haben und aus jedem Mist kann auch, oder auf jedem Misthaufen kann eine Blume wachsen und ich bin einfach gespannt auf das, was vielleicht auch, wenn es noch nicht angefangen hat, aber noch kommen kann und wofür das vielleicht der Nährboden ist. So.
2: Ja.
1: Und das, finde ich, macht so weit.
2: Ja, schön, ja. Berufung ist nicht immer das große Business. Berufung fühlt sich auch manchmal hart an. Mhm. Berufung muss nicht immer schön sein.
1: Ja.
2: Aber Berufung ist immer was, was Jesus so perfekt für dich vorbereitet hat, dass es nur gut werden kann.
1: Mhm. Oh, schöner letzter Satz. Vielen Dank, Becca, dass du uns da so mit hineingenommen hast, auch wenn die Geschichte ja eben noch nicht 20 Jahre her ist, sondern euch immer noch beschäftigt. Das finde ich so wertvoll, dieses Reinschauen dürfen, wenn noch nicht alles fertig ist und man noch nicht jede Antwort gefunden hat und nicht alles abgeschlossen hat. Aber das ist natürlich auch ein verletzlicher Moment. Mhm. Danke, dass du dich hier verletzlich gemacht hast.
2: Ich danke dir, dass du mir die Möglichkeit gegeben hast und dass es dir so wichtig war. Also,
1: absolut.
2: Das ist einfach so schön. Und das ist einfach danke.
1: Ja. Danke, dass du auch nochmal coole Perspektiven am Schluss so mitgebracht hast oder im zweiten Teil, die man einfach nochmal sich so mit ins Leben, in den Alltag hinein.
3: Es verging so schnell mit euch, die Zeit.
2: Total.
1: Wir haben ja jetzt noch Zeit, wenn es hier weitergeht. Und schön, dass du dabei gewesen bist. Und ich hoffe, dass für dich auch so ein paar Sätze, Gedanken, kleine Goldnuggets dabei waren, die du mitnehmen kannst in dein Leben, in deinen Alltag und die dir weiterhelfen. Wenn du Gedanken hast, die du mit uns teilen möchtest, das kannst du herzlich gerne machen. Nimm gerne Kontakt zu uns auf. 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Und ansonsten wünsche ich dir, dass du in deinem Leben da strahlen kannst, wo Gott dich hingestellt hat und dass du erlebst, er ist an deiner Seite und er ist der Gott, der mit und für dich kämpft.

Mein Name ist Margarete Stöcker. Ich bin verheiratet, habe 3 erwachsene Kinder, bin hier in der Kirchengemeinde Geroldsgrün sehr aktiv im musikalischen Sektor. Und die Musik, die hat mein Leben eigentlich von klein an geprägt. War alles soweit in einem Normalmodus bis zum 24. Juli 2013. Ich habe früh in der Arbeit einen Anruf bekommen vom Freund meiner Tochter. Der sagt, also irgendwas passt da nicht. Wir haben abends immer miteinander telefoniert. Sie ist nicht ran ans Telefon. Ich weiß nicht, was los ist. Ich war natürlich auch alarmiert sofort und habe mich ins Auto gesetzt, bin nach Bad Elster gefahren, habe den Schlüssel, also den Zweitschlüssel reinstecken wollen und merke, von innen steckt der Schlüssel. Und instinktiv wusste ich, da ist irgendwas Schlimmes passiert. Ich habe dann Schlüsseldienst alarmiert. Es kam auch ein Polizist mit dazu. Der hat dann gesagt, bleiben Sie zurück, wie der Schlüsseldienst die Tür aufgemacht hatte. Und er ist dann vorgegangen und ich wusste, sie ist nicht mehr da. Ich bin in dem Moment so ganz allmählich irgendwo zu Boden gesackt, weil ich einfach gewusst habe, meine Tochter ist tot. Und in dem Moment habe ich oft gedacht, oh Gott, warum jetzt? Warum ich? Warum? Was habe ich getan? Am schlimmsten war für mich, wie dann wirklich die Bestatter kamen und meine Tochter durch das Treppenhaus durchtransportiert hatten. Wir standen da, haben uns an Händen gefasst und haben ein Gebet gesprochen. Und dann sind wir nach Hause gefahren. Und ich habe gleich gesagt, ich möchte das Auto von meiner Tochter heimfahren. Und in dem Auto sind die Tränen nur so gelaufen. Aber ich habe mir überlegt, ich gestalte jetzt die Beerdigung meiner Tochter. Als langjähriger Kirchenmusiker habe ich schon immer unheimlich viel Kraft auch durch die Texte der Lieder geschöpft. Und ich wusste sofort, ich will auf jeden Fall das Lied »In dir ist Freude« zur Beerdigung gesungen haben. Wenn wir dich haben, kann uns nicht schaden, Teufel, Welt, Sünd oder Tod. Du hast's in Händen, kannst alles wenden, wie nur heißen mag die Not. Es stand ein Gewitter am Himmel oder war eigentlich schon Wolkenbruch und der Regenbogen, die Sonne brach durch. Und das war für mich ein Zeichen, Gott lässt dich nicht allein. Ja, ich habe selber immer wieder gesagt, wenn Cornea beerdigt wird, ich möchte, dass es eine Hoffnungsfeier wird. Es soll keine Beerdigung werden. Und so war es dann auch. Wir haben von Gott einfach unwahrscheinlich viel Kraft bekommen und haben auch ganz viel bewirken dürfen, weil wir nicht nur am Boden lagen, sondern weil wir einfach gemerkt haben, Gott hilft uns auch wieder auf, auch in der schlimmsten und der dunkelsten Phase. So viel Freude waren laut Bestatter noch nie bei uns am Friedhof. Vorher war mein Glauben immer so, naja, ich glaube an Gott, ich bin Christ und. Aber in der wirklich entscheidenden Phase des Lebens, wo man nicht mehr weiß, wo es weitergeht, da habe ich gemerkt, es geht weiter. Ich habe mich an kleinen Sätzen unserer Prediger festgemacht und es war für mich immer wieder neu Kraftquelle. Und ich habe ein Lied, das mir ganz, ganz wichtig geworden ist, dieses »Komm zu Jesus« und mit dem letzten Herzschlag sage »Lebewohl«. Geh in Frieden, denn er wartet schon, flieg heim zu Jesus. Und das ist ein Satz, der mich eigentlich immer wieder tröstet, weil ich mir diese Leichtigkeit vorstelle, wie es einfach einmal sein wird im Himmel. Cornea ist mit 23 Jahren verstorben. Sie hatte das Herz einer 90-Jährigen, weil sie eine angeborene Fehlbildung hatte, die kein Mensch realisiert hatte. Sie hatte die Aorta, die war nicht ausgebildet. Und dadurch hat ihr Herz ihr Leben lang auf Hochdruck gearbeitet. Und sie ist mit einem stark vergrößerten sogenannten Sportlerherz verstorben. Hatte 4 Wochen vorher noch einen Check-up gemacht und es ist nicht aufgefallen. Sie hat den letzten Herzschlag erlebt auf ihrem Sofa in Bad Elster, wo sie sich auf die Prüfung vorbereitet hatte. Die Ärzte, die haben mir alle gesagt, ihre Tochter ist, wie so schön heißt, in Frieden gegangen.

Auch wenn ich immer gedacht habe, ich bin die Einzige, der so widerfährt. Ich weiß, es gibt viele, viele, die ähnliche Schicksale haben. Jesus Christus, die Bibel, die Gemeinde, das sind die Dinge, die mir geholfen haben. Und ich kann es nur jedem empfehlen, wirklich sich darin entsprechend zu üben und zu stärken. Gott hört dein Gebet.

0: Als ihre Freundin im Alter von 12 Jahren umgebracht wird, fängt Tabitha Bühne an, vor ihren Problemen wegzurennen. Wie ein riesiger Berg türmen sich die Schwierigkeiten vor ihrem Leben auf. Warum ausgerechnet eine Nacht im Himalaya-Gebirge die Wende bringt, das erzählt sie uns heute bei Hoffnungsfest. Und damit herzlich willkommen hier beim Hoffnungsfest aus der Dortmunder Eventkirche. Schön, dass Sie sich eingeschaltet haben. Und auch Ihnen hier in Dortmund ein herzliches Willkommen. Schön, dass Sie da sind. Deutschland hat Rücken. So lautet der Titel eines Bestsellers, in dem es um die Rückenbeschwerden der Deutschen geht. Manche reden ja von Rückenbeschwerden als der Volkskrankheit Nummer 1. Und meist ist ja das Problem, dass wir uns zu wenig bewegen oder uns schlecht ernähren. Die Krankenkassen und die Ärzte schlagen Alarm. Wir Deutschen müssen unbedingt etwas dagegen tun. Ich weiß nicht, ob das ein typisch deutsches Problem ist oder ob es unseren Zuschauern in den anderen Ländern auch so geht. Manche Schmerzen, die wir haben, das ist aber mehr als irgendwelche äußerlichen Schmerzen. Die haben nichts mit Übergewicht oder zu wenig Bewegung zu tun, sondern etwas mit den Problemen, die unser Leben belasten. Dinge, die uns das Leben zur Hölle machen. Wie gehen wir um mit den Sachen, die uns niederdrücken? Und was richtet uns auf, wenn wir am Boden zerstört sind? Darum wird es heute gehen bei Hoffnungsfest. Und ich freue mich auf die Impulse von Miham, Kim Rauchholz und Yassir Erik. Und ich freue mich, dass heute Abend Tabitha Bühne zu Gast ist. Sie wird uns von ihren Problemen erzählen. Die Dinge, die sie niedergedrückt haben. Und was das ist, das schauen wir uns jetzt einmal an.
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